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Herr Steinhäuser, Sie haben jetzt Ihren Termin bei Dr. Jotta. 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
1: So, hallo zusammen. Vor einem Jahr habe ich das Projekt gestartet, das heißt jetzt Juni. Das ist das letzte Video dazu. Und das ist das Intro, also der Song-Intro. Das ist auch das Intro. Das Album ist jetzt draußen, hört es euch.

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2: Im Studio Anna Löwer. Schönen guten Morgen. Gesundheitsminister Linnemann will die Pflegereform durchboxen. Er will, dass die Bundesregierung die Pläne heute wie geplant beschließt. Stand jetzt sind sich Union und SPD trotz interner Krisentreffen aber immer noch nicht einig. Die SPD hält die bisherigen Pläne für ein reines Sparpaket. Entlastungen für Pflegebedürftige kommen für sie zu kurz. Linnemann sieht die Reform aber nur als schnelle Hilfe, um das System erstmal am Laufen zu halten. Weitere Schritte sollen später folgen. Der Fahrgastverband ProBahn kritisiert die geplante Erhöhung des Deutschland-Ticketpreises. Das soll laut Rheinischer Post um knapp 4 Euro auf dann 67 Euro teurer werden. Angesichts des Tankrabatts für Autofahrer fordert der Verband auch einen Rabatt für Nutzer des Deutschland-Tickets. Gut 3 Wochen nach der Landtagswahl in Sachsen-Anhalt kommt in die Regierungsbildung ein wenig Bewegung. AfD-Spitzenkandidat Ulrich Siegmund hat angekündigt, sich im Dezember im Landtag als Ministerpräsident zur Wahl zu stellen. Mehr dazu von Tom Husse.
3: In einem Interview sagte Siegmund, er will sich im ersten Wahlgang zum Ministerpräsidenten wählen lassen. Dafür reichen aber die Stimmen der AfD allein nicht aus. Wo weitere Stimmen herkommen sollen, ist noch unklar. Aktuell laufen Gespräche zwischen der AfD und dem BSW. Eine Koalition beider Parteien schließt das BSW bisher aus. Vor der Wahl hatte Siegmund noch ausgeschlossen, sich ohne eigene Mehrheit zur Wahl zu stellen.
2: US-Präsident Trump setzt bei künstlicher Intelligenz auf freiwillige Selbstkontrolle statt auf gesetzliche Vorschriften. Die Chefs großer Tech-Konzerne haben im Weißen Haus eine entsprechende Vereinbarung mit ihm unterzeichnet. Rechtlich bindend ist diese aber nicht. Die Berliner linken Spitzenkandidatin Eralp ist Mitglied in einem Verein gewesen, der vom Verfassungsschutz beobachtet wird. Die sogenannte Rote Hilfe wird als linksextremistisch eingestuft. Eralp ist nach Parteiangaben vor ihrer Spitzenkandidatur aus dem Verein ausgetreten.
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4: Mit KI-Support. Nebel gibt es am Morgen noch stellenweise, sonst ist es oft trocken und nur wenig wolkig. Zum Nachmittag ziehen im Westen mehr Wolken auf und am Abend kann da vereinzelt ein Schauer runterkommen. Die Höchstwerte liegen heute zwischen 20 und 30 Grad. Morgen bleibt es erst freundlich, später kommen von Westen her mehr Wolken rein. Im Westen wird es dann öfter nass, maximal 26 Grad.

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1: Im Studio Holger Dilk, schönen guten Morgen. Die gesetzliche Pflegeversicherung steckt tief im Minus und deshalb will Bundesgesundheitsminister Lindemann von der CDU jetzt den Rotstift ansetzen. Heute soll ein entsprechender Gesetzentwurf durchs Kabinett. Finn Rebesell-Freundlieb.
2: Strukturelle Reformen sollen erst später kommen. Dafür soll eine Kommission Vorschläge erarbeiten, so zumindest Lindemanns Vorhaben. In der Koalition sorgt das aber für Streit. Die SPD will kein reines Sparpaket und droht deshalb mit Blockade. Hinter den Kulissen wurde bis zuletzt verhandelt. Ob und über was Kanzler Merz und seine Ministerinnen und Minister letztendlich abstimmen, ist weiter offen.
1: Wird das Elterngeld doch nicht gekürzt? Das hat Bundesfamilienministerin Prien gegenüber dem Redaktionsnetzwerk Deutschland in Aussicht gestellt. Anna Löwer.
3: Prien ist demnach dafür offen, die Bezugsdauer des Elterngeldes bei 14 statt 12 Monaten zu belassen. Noch wird laut Prien über verschiedene Reformmodelle beraten. Außerdem will die Ministerin im ersten Halbjahr 2027 ein Konzept für ein Familienpflegegeld vorlegen. Das soll dann Menschen finanziell unterstützen, die für die Pflege von Angehörigen vorübergehend aus dem Beruf aussteigen.
1: Der Fahrgastverband Pro Bahn kritisiert die geplante Erhöhung des Deutschland-Ticketpreises. Das soll laut Rheinischer Post um 4 Euro teurer werden und dann knapp 67 Euro kosten. Angesichts des Tankrabatts für Autofahrer fordert der Verband auch einen Rabatt für Nutzer des Deutschland-Tickets. AfD-Spitzenkandidat Siegmund will sich im Dezember im Landtag von Sachsen-Anhalt zum Ministerpräsidenten wählen lassen. Das hat er jetzt angekündigt. Wie genau das klappen soll, ist unklar. Noch laufen Gespräche, inwieweit das BSW eine AfD-Minderheitsregierung unterstützen will. Die Berliner Linken Spitzenkandidatin Ehralp ist Mitglied in einem Verein gewesen, der vom Verfassungsschutz beobachtet wird. Die sogenannte Rote Hilfe wird als linksextremistisch eingestuft. Ehralp ist nach Parteiangaben vor ihrer Spitzenkandidatur aus dem Verein ausgetreten.
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4: Mit KI-Support. Nebel gibt es am Morgen noch stellenweise, sonst ist es oft trocken und nur wenig wolkig. Zum Nachmittag ziehen im Westen mehr Wolken auf und am Abend kann da vereinzelt ein Schauer runterkommen. Die Höchstwerte liegen heute zwischen 20 und 30 Grad. Morgen bleibt es erst freundlich, später kommen von Westen her mehr Wolken rein. Im Westen wird es dann öfter nass, maximal 26 Grad.

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1: Im Studio Holger Dilk, schönen guten Morgen. Das Deutschlandticket könnte bald deutlich teurer werden. Laut Rheinischer Post soll der Preis heute neu festgelegt werden und demnach sind im Gespräch dann knapp 67 Euro statt bisher 63 Euro im Monat. Der Koordinierungsrat von Bund, Ländern, Kommunen und Verkehrsbranche will dann abschließend beraten. Der Fahrgastverband Pro Bahn kritisiert die Erhöhung und fordert einen Rabatt für Nutzer des Deutschlandtickets nach Vorbild des ab Oktober geltenden Tankrabatts. Wird das Elterngeld doch nicht gekürzt? Das hat Bundesfamilienministerin Prien gegenüber dem Redaktionsnetzwerk Deutschland in Aussicht gestellt. Anna Löwer.
2: Prien ist demnach dafür offen, die Bezugsdauer des Elterngeldes bei 14 statt 12 Monaten zu belassen. Noch wird laut Prien über verschiedene Reformmodelle beraten. Außerdem will die Ministerin im ersten Halbjahr 2027 ein Konzept für ein Familienpflegegeld vorlegen. Das soll dann Menschen finanziell unterstützen, die für die Pflege von Angehörigen vorübergehend aus dem Beruf aussteigen.
1: Die Pflegeversicherung steckt tief im Minus. Gesundheitsminister Lindemann will deshalb heute eine Reform durchs Kabinett bringen. Stand jetzt sind sich Union und SPD aber noch gar nicht einig. Die SPD hält die Reform für ein reines Sparpaket und will Pflegebedürftige mehr entlasten. Künstliche Intelligenz macht den Sozialgerichten in Deutschland zu schaffen. Immer mehr Menschen erstellen ihre Klage mit Hilfe von KI. Dadurch nimmt die Zahl der Klagen zu und die enthalten oft Fehler, was für noch einmal mehr Bearbeitungsaufwand an den Gerichten sorgt. Fast jeder zweite Mensch in Europa ist in diesem Jahr schon schlechter oder sehr schlechter Luftqualität ausgesetzt gewesen. In Nordamerika sind es sogar zwei Drittel. Grund für die hohen Werte waren auch die extremen Hitzewellen und Waldbrände in diesem Jahr, so der EU-Klimadienst Copernicus.
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3: Mit KI-Support. Nebel gibt es am Morgen stellenweise noch, sonst sind oft nur ein paar Wolken unterwegs und es bleibt trocken. Im Westen ziehen am Nachmittag mehr Wolken rein und am Abend kann auch mal ein Schauer runterkommen. Die Höchstwerte liegen bei 20 bis 30 Grad. Morgen bleibt es meist wolkig, dazu regnet es ab und zu maximal bis 26 Grad.

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1: Im Studio Holger Dilk, schönen guten Tag. Die Bundesregierung will Beschäftigte der Bahn besser vor Angriffen schützen. Das Kabinett will dazu heute ein neues Gesetz beschließen. Es geht vor allem um härtere Strafen. Silas Quiring.
2: Genau, die sollen für Abschreckung sorgen. Wer Schaffner oder anderes Personal angreift, soll künftig mindestens 6 Monate hinter Gitter, in schweren Fällen sogar mindestens 1 Jahr. Zuletzt hatten solche Angriffe immer wieder Schlagzeilen gemacht. Ein Zugbegleiter kam ums Leben. Ebenfalls verabschiedet werden soll die heiß diskutierte Pflegereform. Noch ist aber offen, ob Union und SPD dabei kurz vor knapp doch noch auf einen Nenner kommen.
1: Wird das Elterngeld doch nicht gekürzt? Das hat Bundesfamilienministerin Prien gegenüber dem Redaktionsnetzwerk Deutschland in Aussicht gestellt. Anna Löwer.
3: Prien ist demnach dafür offen, die Bezugsdauer des Elterngeldes bei 14 statt 12 Monaten zu belassen. Noch wird laut Prien über verschiedene Reformmodelle beraten. Außerdem will die Ministerin im ersten Halbjahr 2027 ein Konzept für ein Familienpflegegeld vorlegen. Das soll dann Menschen finanziell unterstützen, die für die Pflege von Angehörigen vorübergehend aus dem Beruf aussteigen.
1: Mehr als 1000 Einsatzkräfte gehen seit dem frühen Morgen in Deutschland und 3 anderen Ländern gegen eine Rockerbande vor. Berichten zufolge geht es dabei um die Hells Angels. Wegen des Verdachts auf Geldwäsche sollen mehrere Haftbefehle vollstreckt und knapp 50 Millionen Euro beschlagnahmt werden. Morgen tritt der Tankrabatt in Kraft. Die Steuern auf Benzin und Diesel sinken um 17 Cent pro Liter. Der ADAC rechnet aber damit, dass der Rabatt erst 1-2 Tage später an der Zapfsäule ankommt. Erst wird noch der teuer eingekaufte Sprit abverkauft. Das Deutschlandticket wird offenbar schon wieder teurer. Laut Rheinischer Post soll der Preis heute neu festgelegt werden. Im Gespräch ist eine Erhöhung um 4 auf dann knapp 67 Euro. Der Koordinierungsrat von Bund, Ländern und Verkehrsbranche müsste den neuen Preis dann noch beschließen.
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4: Mit KI-Support. Sonnig ist es heute Vormittag meistens, dazu nur ein paar Wolken und es bleibt trocken. Zum Abend schieben sich im Westen und Südwesten mehr Wolken rein. Dazu wird es nochmal richtig warm, die Höchstwerte liegen zwischen 21 und 30 Grad. Morgen dann mehr Wolken und im Westen immer wieder Regen, vereinzelt auch Gewitter, maximal 18 bis 26 Grad.

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1: Im Studio Holger Dilk, schönen guten Tag. Bis kurz vor knapp haben Union und SPD gestritten. Jetzt gibt es bei der Pflegereform doch noch eine Einigung. Das Kabinett hat sie auch direkt auf den Weg gebracht. Finn Rebesel-Freundlieb, wie sieht die Reform denn jetzt aus?
2: Ja, das ist die große Frage. Details wurden bislang noch nicht mitgeteilt. Die Ausgangslage war aber die, Bundesgesundheitsminister Lindemann von der CDU will mit den Maßnahmen jetzt vor allem der Pflegeversicherung kurzfristig unter die Arme greifen, um das System vorerst am Laufen zu halten. An einer tiefgreifenden zweiten Reform könnte dann eine Expertenkommission arbeiten. Die SPD wollte aber, dass auch die Pflegebedürftigen schon jetzt stärker entlastet werden.
1: Für die meisten Autofahrer kann der Oktober gar nicht schnell genug kommen. Morgen tritt nämlich der Tankrabatt wieder in Kraft. Die Steuern auf Benzin und Diesel sinken dann um rund 17 Cent pro Liter. An den allermeisten Tankstellen gehen die Preise aber wohl nicht auf einen Schlag runter. Mit ein, zwei Tagen Verzug sollte man rechnen, sagt Florian Wagner vom ADAC.
3: Das hat aber damit zu tun, dass die Tankstellen ihren Sprit, der ja noch in den Tanks lagert, teurer eingekauft haben und dementsprechend noch teurer verkaufen wollen. Und sobald dann eben der günstigere Sprit in den Tanks der Tankstellen angekommen ist, wird dann auch dementsprechend dann der Rabatt gültig werden.
1: Die Zahl der Arbeitslosen in Deutschland ist im September wieder unter die 3-Millionen-Marke gefallen. Hintergrund ist die typische Herbstbelebung, die fällt mit einem Minus von nur 0,1% bei der Arbeitslosenquote bisher aber schwach aus. US-Präsident Trump setzt bei künstlicher Intelligenz auf freiwillige Selbstkontrolle statt auf gesetzliche Vorschriften. Die Chefs der großen Tech-Konzerne haben im Weißen Haus eine entsprechende Vereinbarung unterzeichnet. Rechtlich bindend ist die aber nicht. Die USA haben ihren Militäreinsatz gegen den IS im Irak offiziell beendet. Auch die letzten Truppen wurden aus Nordkurdistan abgezogen, so das Pentagon. Die internationale Militärkoalition war 2014 gestartet, nachdem der IS große Teile des Irak und Syriens eingenommen hatte.
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4: Mit KI-Support. Sonnig ist es gerade in vielen Ecken, dazu bleibt es erstmal trocken. Richtung Nachmittag kommen im Westen und Südwesten mehr Wolken rein, aber es bleibt noch freundlich. Die Höchstwerte liegen heute bei 21 bis 30 Grad. Morgen wird's von Westen her deutlich wolkiger, da kann auch mal Regen runterkommen und vereinzelt ein Gewitter, maximal 18 bis 26 Grad.

0: So.
1: Ja.
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0: Vielen Dank.
2: Jo, Alter. Alles klar?
1: Alles klar.
2: Jo, was macht ihr?
0: Ja, wir chillen ein bisschen rum und so.
2: Wie chillen? Ihr seid im Studio und chillt?
0: Ja, na klar.
2: Ey, das Studio ist da, um Musik zu machen. Also legt jetzt los, wir brauchen den Track, wir müssen Geld machen. Wo ist der Track?
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Es ist genau 9 Uhr.

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0: 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Du kannst es ja wenigstens mal versuchen.
2: Tu es.
0: Die Augen halb offen.
1: Gut so.

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1: Im Studio Imme Kasten. Schönen guten Tag. Die Pflegereform kommt. Nach heftigen Diskussionen bis zur letzten Sekunde haben sich Union und SPD geeinigt und das Paket direkt auf den Weg gebracht. Enthalten sind Sparmaßnahmen, um die Pflegeversicherung zu entlasten. So soll zum Beispiel der Beitrag für Menschen ohne Kinder leicht steigen. Außerdem soll genauer geprüft werden, ob in manchen Fällen statt Pflege nicht auch eine Reha helfen würde. Für weitere Maßnahmen will Bundesgesundheitsminister Linnemann jetzt eine Kommission einrichten.
2: Es wird eine Kommission sein mit Experten, mit Wissenschaftlern, die das Ziel hat, bis Ende Januar einen Entwurf vorzulegen, der die Pflege fit machen soll für die 30er Jahre.
1: Das Deutschlandticket könnte bald deutlich teurer werden. Laut Rheinischer Post soll der Preis heute neu festgelegt werden und demnach sind im Gespräch dann knapp 67 Euro statt bisher 63 im Monat. Der Koordinierungsrat von Bund, Ländern, Kommunen und Verkehrsbranche will dann abschließend beraten. Der Fahrgastverband ProBahn kritisiert die Erhöhung und fordert einen Rabatt für Nutzer des Deutschlandtickets nach Vorbild des ab Oktober geltenden Tankrabatts. Mehr als 1000 Einsatzkräfte gehen seit dem frühen Morgen in Deutschland und drei anderen Ländern gegen eine Rockerbande vor. Berichten zufolge geht's dabei um die Hells Angels. Wegen des Verdachts auf Geldwäsche sollen mehrere Haftbefehle vollstreckt und knapp 50 Millionen Euro beschlagnahmt werden. Morgen tritt der Tankrabatt wieder in Kraft. Die Steuern auf Benzin und Diesel sinken um rund 17 Cent pro Liter. Der ADAC rechnet damit, dass der Rabatt erst ein, zwei Tage später an der Zapfsäule ankommt. Erst wird noch der teuer eingekaufte Sprit abverkauft. Von den schweren Überschwemmungen in Thailand sind mittlerweile mehr als 2,5 Millionen Menschen betroffen. Über 20 kamen bereits ums Leben. Das Hochwasser sorgt auch am Flughafen von Bangkok für Chaos. Zahlreiche Flüge sind gestrichen. Tausende Gepäckstücke können nicht abgefertigt werden.
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3: Mit KI-Support. Sonnig ist es heute Mittag meistens und es bleibt trocken. Am Abend ziehen im Westen und Südwesten dann mehr Wolken auf. Davor gibt's oft nur ein paar harmlose Wolken. Dazu werden es nochmal 21 bis 30 Grad. Morgen in der Westhälfte erst grau und nass mit Regen, sonst länger freundlich und trocken. Maximal 18 bis 26 Grad.
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gilt einerseits, Leiden zu lindern und Lebensrisiken zu minimieren, andererseits aber auch, Entfaltungsmöglichkeiten zu erhöhen, indem die Individuen von den historischen Altlasten ihrer Herkunft und Vergangenheit befreit werden.

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1: Im Studio Imme Kasten. Schönen guten Tag. Die Pflegereform kommt. Nach heftigen Diskussionen bis zur letzten Sekunde haben sich Union und SPD geeinigt und das Paket direkt auf den Weg gebracht. Enthalten sind Sparmaßnahmen, um die Pflegeversicherung zu entlasten. So soll zum Beispiel der Beitrag für Menschen ohne Kinder leicht steigen. Außerdem soll genauer geprüft werden, ob in manchen Fällen statt Pflege nicht auch eine Reha helfen würde. Für weitere Maßnahmen will Bundesgesundheitsminister Lindemann jetzt eine Kommission einrichten.
2: Es wird eine Kommission sein mit Experten, mit Wissenschaftlern, die das Ziel hat, bis Ende Januar einen Entwurf vorzulegen, der die Pflege fit machen soll für die 30er Jahre.
1: 66,80 Euro statt 63 Euro. So viel soll das Deutschland-Ticket ab Januar kosten. Das hat die zuständige Arbeitsgruppe mit Vertretern von Bund, Ländern und Verkehrsverbänden beschlossen. Der neue Preis orientiert sich unter anderem an den Kosten für Personal und Energie. Rund 14,5 Millionen Menschen nutzen das Deutschland-Ticket. Eingeführt wurde es vor 3 Jahren als 49-Euro-Ticket. Ein Passagierflugzeug von Dubai nach Tel Aviv ist nach einer Attacke auf den Piloten in Saudi-Arabien notgelandet. Berichten zufolge soll der Co-Pilot mit einem Messer auf den Piloten losgegangen sein. Israels Sicherheitsminister spricht von Terrorismus. Die Ermittlungen laufen noch auf Hochtouren. Bei VW droht neuer Streit mit der Belegschaft. Weil gespart werden muss, will der Vorstand offenbar zahlreiche Vereinbarungen aus dem Haustarif kündigen. Darin sind zum Beispiel Zuschläge oder zusätzliche freie Tage geregelt. Die Gewerkschaft IG Metall spricht von einem üblen Foul. In Bolivien könnte in 90 Jahren Deutsch gesprochen werden. Das hat zumindest die University of Pennsylvania ausgerechnet. Grund sind die Mennoniten, eine deutschsprachige Glaubensgemeinschaft mit vielen Kindern. Sie könnten dann die Mehrheit stellen. Die Uni warnt gleichzeitig allerdings auch vor vorschnellen Schlüssen.
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3: Mit KI-Support. Sonnig und trocken ist es heute Nachmittag, meistens mit nur ein paar Wolken am Himmel. Bis zum Abend ziehen dann von Westen her mehr Wolken rein, aber es bleibt erstmal trocken. Dazu werden es zwischen 21 und 30 Grad. Morgen wird's deutlich unbeständiger, viele Wolken, immer wieder Regen und ab und zu auch ein Gewitter, maximal noch 26 Grad.

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1: Daneben geschädigt, wahrscheinlich.
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1: Ist das schön.
0: Mal einmal zuhören.
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0: Pass mal, wir wollen ein bisschen ernst werden jetzt.
1: Ernst werden nämlich?
0: Ich sag immer eins. Wir haben jetzt 3 Uhr nachts.
1: 3 Uhr schon?
0: Mhm.
1: Ach du Scheiße.
0: Und da sind Leute hier im Haus, die möchten gerne schlafen.
1: Ja.
0: Ja? Und ich kann Ihnen nur empfehlen, dass Sie sich jetzt hinlegen.

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0: Pillen denn? Habe ich Alkohol getrunken? Ich habe kein Promille, Alter. 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Ich habe auch keinen Alkohol getrunken. 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
1: Machen wir doch.
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1: Ich kenne das nicht.
0: Bitte schätzt doch einfach.
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1: Ich kann das nicht. Ich kann nichts.
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1: Im Studio Immekasten. Schönen guten Abend. Das Deutschlandticket kostet nächstes Jahr 66,80 Euro. Das hat die zuständige Arbeitsgruppe mit Vertretern von Bund, Ländern und Verkehrsverbänden beschlossen. Finn Riebesell-Freund liebt dazu.
2: Wer ein Deutschlandticket haben will, muss also ab Januar knapp 4 Euro mehr im Monat zahlen. Der neue Preis orientiert sich unter anderem an den Kosten für Personal und Energie. Die Verkehrsunternehmen sagen, ohne die Preiserhöhung könnten sie diese Kosten nicht auffangen. Denn Bund und Länder würden ihre Zuschüsse konstant halten. Rund 14,5 Millionen Menschen nutzen das Deutschlandticket. Eingeführt wurde es vor 3 Jahren als 49-Euro-Ticket.
1: Quasi in letzter Sekunde haben Union und SPD bei der heiß diskutierten Pflegereform doch noch zusammengefunden und die Reform dann verabschiedet. Enthalten sind vor allem Sparmaßnahmen, die die Pflegeversicherung entlasten. Dazu gehören höhere Bemessungsgrenzen und höhere Beiträge für Kinderlose. Außerdem soll auch genauer geprüft werden, ob in manchen Fällen statt Pflege nicht auch eine Reha helfen würde. Eine Expertenkommission soll darüber hinaus an weiteren, tiefgreifenderen Maßnahmen arbeiten. Es gibt neuen Streit bei VW. Der Autobauer kündigt zum Jahresende zahlreiche Tarifverträge. Dabei geht's nicht um Kündigungen von Mitarbeitern, sondern um neue Regeln bei den Arbeitsbedingungen, zum Beispiel bei Urlaub, Arbeitszeit oder Kündigungsfristen. Die IG Metall kündigte Widerstand gegen die Pläne an. Ein Passagierflugzeug von Dubai nach Tel Aviv ist nach einer Attacke auf den Piloten in Saudi-Arabien notgelandet. Berichten zufolge soll der Co-Pilot mit einem Messer auf den Piloten losgegangen sein. Israels Sicherheitsminister spricht von Terrorismus. Die Ermittlungen laufen noch auf Hochtouren. Es läuft aktuell eh schon nicht so rund für das DFB-Team. Jetzt fällt auch noch Nico Schlotterbeck aus. Der Innenverteidiger hat sich im Training verletzt und musste abreisen. Morgen trifft Deutschland in der Nations League auf Serbien. Sonntag geht's gegen Griechenland.
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3: Mit KI-Support. Mehr Wolken gibt es heute Abend vor allem im Westen und später kommt da auch Regen auf. Vereinzelt kann's auch mal krachen. In der Nacht liegen die Tiefstwerte zwischen 17 und 4 Grad. Morgen wird's dann ziemlich wolkig und im Westen auch immer wieder nass. Richtung Osten bleibt's meist noch trocken bei maximal 26 Grad.

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Wo sind die kostenlosen öffentlichen Räume für Selbsthilfegruppen, Frauenhäuser, Jugendclubs? 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

0: Menschen ohne Kinder steigen. Für alle anderen bleiben sie stabil. Auch die Bemessungsgrenze wird angehoben, aber nicht so stark wie zuerst geplant. Gesundheitsminister Lindemann betont auch, es ist kein reines Spargesetz. So soll in Zukunft zum Beispiel auch bei der Bewertung der Pflegefälle genauer hingeschaut werden. Am Rentenanspruch für pflegende Angehörige ändert sich doch nichts. Außerdem wird eine Expertenkommission jetzt weitere langfristige Maßnahmen erarbeiten.
1: Angriffe auf Polizisten, Pflegekräfte, Ärzte, Zugbegleiter und Busfahrer sollen härter bestraft werden. Auch das hat das Bundeskabinett beschlossen. Die Mindeststrafe für solche Übergriffe soll demnach von 3 auf 6 Monate steigen. Bei schweren Angriffen drohen bis zu 10 Jahre Haft. 66,80 Euro statt 63 Euro. So viel soll das Deutschland-Ticket ab Januar kosten. Das hat die zuständige Arbeitsgruppe mit Vertretern von Bund, Ländern und Verkehrsverbänden beschlossen. Der neue Preis orientiert sich unter anderem an den Kosten für Personal und Energie. Rund 14,5 Millionen Menschen nutzen das Deutschland-Ticket. Eingeführt wurde es vor 3 Jahren als 49-Euro-Ticket. Es gibt neuen Streit bei VW. Der Autobauer kündigt zum Jahresende zahlreiche Tarifverträge. Dabei geht's nicht um Kündigungen von Mitarbeitern, sondern um neue Regeln bei den Arbeitsbedingungen, zum Beispiel bei Urlaub, Arbeitszeit oder Kündigungsfristen. Die IG Metall kündigte Widerstand gegen die Pläne an.
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3: 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Mehr Wolken gibt es heute Abend vor allem im Westen und später kommt da auch Regen auf. Vereinzelt kann es auch mal krachen. In der Nacht liegen die Tiefstwerte zwischen 17 und 4 Grad. Morgen wird's dann ziemlich wolkig und im Westen auch immer wieder nass. Richtung Osten bleibt's meist noch trocken bei maximal 26 Grad.

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0: Guten Abend, meine Damen und Herren. Ich freue mich. Ich habe die Freude, Ihnen zwei Gäste vorstellen zu dürfen. Guten Abend, Erich von Däniken.
1: 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Ich bin also sozusagen ein redender Reisender. Ich habe immer ein kleines Tonband bei mir und mein Sekretär zu Hause tippt das dann ab. Und wenn ich zu Hause bin, dann höre ich mir das wieder an. Das geht bei mir so.

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1: Taco.

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1: Im Studio Anna Löwer. Schönen guten Abend. Wer bei Bus und Bahn auf das Deutschland-Ticket setzen will, muss bald wieder tiefer in die Tasche greifen. Ab dem kommenden Jahr kostet es 66,80 Euro im Monat und damit knapp 4 Euro mehr als jetzt. Das hat der Vorsitzende der Verkehrsministerkonferenz mitgeteilt. Kritik kommt von Umweltorganisationen und Claudia Kempfert vom Deutschen Institut für Wirtschaftsforschung sagte in der ARD:
2: Man setzt in Zeiten einer fossilen Energiekrise die völlig falschen Anreize, macht fossile Energie, Benzin und Diesel billiger und verteuert das Deutschland-Ticket. Das müsste genau umgekehrt sein, denn wir können nicht dauerhaft gegen eine fossile Energiekrise ansubventionieren, es ist teuer.
1: VW setzt seinen harten Sparkurs weiter fort. Der Autobauer kündigt zum Jahresende zahlreiche Tarifverträge. Dabei geht es nicht um Kündigungen von Mitarbeitern, sondern um neue Regeln bei den Arbeitsbedingungen, zum Beispiel bei Urlaub, Arbeitszeit oder Kündigungsfristen. VW will damit auf den aktuellen Kostendruck reagieren. Die Gewerkschaft IG Metall spricht von einem üblen Foul und einem schamlosen Versuch, in die Geldbeutel der Beschäftigten zu greifen. Nach heftigen Diskussionen bis zur letzten Sekunde haben sich Union und SPD bei der Pflegereform geeinigt und das Paket direkt auf den Weg gebracht. Geplant sind unter anderem höhere Beiträge für Menschen ohne Kinder. Außerdem soll eine Expertenkommission weitere tiefergreifende Maßnahmen erarbeiten. Das Leben in Deutschland wird weiter teurer. Die Verbraucherpreise sind in diesem Monat voraussichtlich 3,3% höher als vor einem Jahr. Allein seit August ging es nochmal um 0,6% nach oben, so das Statistische Bundesamt. Das liegt vor allem an den steigenden Energiepreisen. Schreckmoment bei einem Flug von Dubai nach Tel Aviv. Berichten zufolge ging der Co-Pilot mit einem Messer auf den Piloten los. Die Maschine musste notlanden. Israels Sicherheitsminister Ben-Gvir geht davon aus, dass der Flieger abstürzen sollte und spricht von einem versuchten Terroranschlag.
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3: 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Viele Wolken gibt es in der Nacht, vor allem im Westen. Dazu kann es vereinzelt regnen und später eher in ein paar Schauer übergehen. Ab und zu bildet sich auch Nebel. Im Osten bleibt es dagegen meist klar und trocken. Die Temperaturen sinken bis zum Morgen auf 18 bis 4 Grad. Morgen wird es in der Westhälfte oft grau und nass, teils mit Gewittern, sonst erst noch freundlich, später wolkiger bei maximal 26 Grad.

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werden. Wenn es kein Werkzeug ist, verlangt es dir etwas ab, verführt und manipuliert dich. Es will etwas von dir. Wir haben uns von dieser werkzeugbasierten Technologieumgebung hin zu einer sucht- und manipulationsbasierten Technologieumgebung gewandelt. Soziale Medien sind keine Werkzeuge, die darauf warten, benutzt zu werden. Sie verfolgen eigene Ziele und nutzen eigene Mittel, indem sie deine Psychologie gegen

Das Problem ist, dass Social Media eine Droge ist. Wir folgen dem grundlegenden biologischen Imperativ, mit anderen Menschen in Verbindung zu treten. Das führt zur direkten Freisetzung von Dopamin auf der Belohnungsebene.

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1: Viele Leute im Silicon Valley folgen der Theorie, dass wir so eine Art globales Superhirn erschaffen, in dem alle User austauschbare kleine Neuronen sind und keiner mehr zählt. Es unterjocht die Menschen und reduziert sie darauf, nur kleine Rechenelemente zu sein, die wir durch unser manipuliertes Verhalten programmieren und die nur noch dem Superhirn dienen.
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1: Im Studio Anna Löwer. Schönen guten Abend. Wer bei Bus und Bahn auf das Deutschland-Ticket setzen will, muss bald wieder tiefer in die Tasche greifen. Ab dem kommenden Jahr kostet es 66,80 Euro im Monat und damit knapp 4 Euro mehr als jetzt. Das hat der Vorsitzende der Verkehrsministerkonferenz mitgeteilt. Kritik kommt von Umweltorganisationen und Claudia Kempfert vom Deutschen Institut für Wirtschaftsforschung sagte in der ARD:
2: Man setzt in Zeiten einer fossilen Energiekrise die völlig falschen Anreize, macht fossile Energie, Benzin und Diesel billiger und verteuert das Deutschland-Ticket. Das müsste genau umgekehrt sein, denn wir können nicht dauerhaft gegen eine fossile Energiekrise ansubventionieren, es ist teuer.
1: VW setzt seinen harten Sparkurs weiter fort. Der Autobauer kündigt zum Jahresende zahlreiche Tarifverträge. Dabei geht es nicht um Kündigungen von Mitarbeitern, sondern um neue Regeln bei den Arbeitsbedingungen, zum Beispiel bei Urlaub, Arbeitszeit oder Kündigungsfristen. VW will damit auf den aktuellen Kostendruck reagieren. Die Gewerkschaft IG Metall spricht von einem üblen Foul und einem schamlosen Versuch, in die Geldbeutel der Beschäftigten zu greifen. Nach heftigen Diskussionen bis zur letzten Sekunde haben sich Union und SPD bei der Pflegereform geeinigt und das Paket direkt auf den Weg gebracht. Geplant sind unter anderem höhere Beiträge für Menschen ohne Kinder. Außerdem soll eine Expertenkommission weitere tiefergreifende Maßnahmen erarbeiten. Das Leben in Deutschland wird weiter teurer. Die Verbraucherpreise sind in diesem Monat voraussichtlich 3,3% höher als vor einem Jahr. Allein seit August ging es nochmal um 0,6% nach oben, so das Statistische Bundesamt. Das liegt vor allem an den steigenden Energiepreisen. Schreckmoment bei einem Flug von Dubai nach Tel Aviv. Berichten zufolge ging der Co-Pilot mit einem Messer auf den Piloten los. Die Maschine musste notlanden. Israels Sicherheitsminister Ben-Gvir geht davon aus, dass der Flieger abstürzen sollte und spricht von einem versuchten Terroranschlag.
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3: 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Viele Wolken gibt es in der Nacht, vor allem im Westen. Dazu kann es vereinzelt regnen und später eher in ein paar Schauer übergehen. Ab und zu bildet sich auch Nebel. Im Osten bleibt es dagegen meist klar und trocken. Die Temperaturen sinken bis zum Morgen auf 18 bis 4 Grad. Morgen wird es in der Westhälfte oft grau und nass, teils mit Gewittern, sonst erst noch freundlich, später wolkiger bei maximal 26 Grad.

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Zwei Zivilfahnder der Hamburger Polizei haben in Hamburg-St. Pauli am vergangenen Samstagmorgen einen jungen Mann dabei erwischt, wie er mit einem weißen Edding oder sowas an einem Geldautomaten rumgeschmiert hat. So, die beiden Beamten sind hinterhergegangen in die Bar, sind dem Mann gefolgt und haben ihn dann angesprochen und gesagt, hier Hamburger Polizei, wir haben gerade gesehen, wie sie dies und das gemacht haben. Aber im weiteren Verlauf ist es dazu gekommen, dass sich 40 bis 50 weitere Gäste mit diesem Mann solidarisiert haben und dann angefangen haben, die beiden Polizeibeamten anzunehmen.

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1: Im Studio Anna Löwer. Die Spritpreise explodieren. Ab heute wird zumindest etwas gegengesteuert. Der Tankrabatt tritt wieder in Kraft. Die Steuern auf Benzin und Diesel sinken um rund 17 Cent pro Liter. Der ADAC geht davon aus, dass das aber erst in den kommenden Tagen an den Zapfsäulen ankommt. Was ändert sich denn sonst noch mit dem neuen Monat? Finn Riebesel-Freundlieb.
2: Ja, unter anderem will die Deutsche Bahn an Bahnhöfen die Sicherheit und Sauberkeit weiter erhöhen. Sie setzt dabei auf ein Alkoholverbot. Das gilt ab Mitte des Monats an allen deutschen Bahnhöfen. Außerdem verschwinden bestimmte Ewigkeitschemikalien, sogenannte PFAS, aus weiteren Produkten, zum Beispiel aus Textilien und Lebensmittelverpackungen. Und Dachdecker und Gerüstbauer bekommen mehr Geld.
1: VW setzt seinen harten Sparkurs weiter fort. Der Autobauer kündigt zum Jahresende zahlreiche Tarifverträge. Dabei geht es nicht um Kündigungen von Mitarbeitern, sondern um neue Regeln bei den Arbeitsbedingungen, zum Beispiel bei Urlaub, Arbeitszeit oder Kündigungsfristen. VW will damit auf den aktuellen Kostendruck reagieren. Die Gewerkschaft IG Metall spricht von einem üblen Foul und einem schamlosen Versuch, in die Geldbeutel der Beschäftigten zu greifen. 66,80 Euro statt 63 Euro. So viel soll das Deutschlandticket ab Januar kosten. Das hat die zuständige Arbeitsgruppe mit Vertretern von Bund, Ländern und Verkehrsverbänden beschlossen. Über 14 Millionen Menschen nutzen das Ticket. Eingeführt wurde es vor